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Moin, wir sind die Tüdelband und hier hört unsere plattdeutsche Kolumne die Tüdelband Klönschnackt. 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

Hallo, hallo, Dienstagmorgen. Jazz am Morgen von der Kulturzeit. Ich grüße Sie. Produktion am Mikrofon. Zusammenstellung Ulrich Küssner. Wir beginnen heute mit einem Song aus Ella Fitzgeralds The Cole Porter Songbook. Und zwar All Through the Night.

Zwei sehr schöne CDs auf der Ella Fitzgerald nur Songs von Cole Porter singt. Dave Brubeck, der großartige Jazzpianist, spielt Blue Rondo.

Stengertz, der großartige amerikanische Saxophonist, folgt mit Nature Boy, also Naturbursche.

Wir gehen weit zurück in das Jahr 1930. Da gab es ein sehr schönes Tanz- und Jazzorchester. Teddy Staufer mit seinen Original-Teddys. Sie spielen On the Beach at Bali, Bali.

Tja, am Strand von Bali, Bali. 1972 spielte das Perry London Orchestra den Mexican Hat Dance, also den mexikanischen Huttanz.

Sidney Bechet spielt auf dem Sopransaxophon. Ja, da. Ja, da wollen wir mal sehen, wie das klingt. Sidney Bechet.

Oliver Frank ist ein großer Verehrer von Sidney Bechet gewesen. Ja, er hat sogar Sidney Bechets Originalinstrument als Leihgabe bekommen und er spielt darauf den Titel gerade in zu unserem Wetter passend Summertime.

Lena Hahn, 1917 in New York geboren, begann zunächst als Tänzerin, wurde später Jazzsängerin, war auch dem Schlager nicht abhold, verstorben 2010, auch in New York City. Bei uns beklagt sie sich über den Regen, über den Dauerregen. In ihrem Song klingt so ein wenig Summertime an, finde ich.

Nun kommt ein Jatzer mit deutschem Namen Max Kaminski. Es war aber ein amerikanischer Jazz-Trompeter, geboren 1908, gestorben 1994. Er spielte Dixieland. Ich nehme an, seine Vorfahren waren aus Deutschland eingewandert. Falsch, jetzt habe ich es gefunden. Seine Eltern kamen aus Russland. Egal, Max oder amerikanisch Max, hau rein. Er spielt den Royal Garden Blues.

Irving Sidney Jordan, genannt Duke Jordan, 1922 in New York City geboren, 2006 in Dänemark gestorben, war ein US-amerikanischer Jazzpianist. Von ihm hören wir Night in Tunisia. Tja, nach Tunesien möchte ich auch mal wieder. Im Augenblick ist es vor Hitze wohl nicht auszuhalten. Die tunesische Nacht wurde 1955 aufgenommen.

von 1927 bis 2008, amerikanische Sängerin und Schauspielerin, war auch mit einigen Songs in Deutschland populär. Sie singt bei uns das bekannte Love for Sale. Komponiert von Cole Porter, von dem auch der Text stammt. If you want to buy my wares, follow me and climb the stairs. Eartha Kitt.

Wir haben lange nichts von Lester Young gehört, dem großartigen Tenorsaxophonisten. Moving with Lester. Bewegung mit Lester.

Marion McPartland, geboren 1918 in England als Margaret Marion Turner, gestorben 2013 in New York als amerikanische Jazzmusikerin, Pianistin und Journalistin. Sie spielt Laura.

Und zum Schluss spielen Ray Brown Bass, einer der bekanntesten und besten Bassspieler im Jazz, mit dem nicht weniger genialen Gitarristen Laurindo Almeida. Ich habe sie mal im Tivoli in Kopenhagen gehört. Von ihnen heißt es im Plattentext: Sie verstehen sich blindlings, und das ist das Wichtigste beim Duo der intimsten Formation des Jazz. Da gibt es keine Rhythmusgruppe, die zudeckt, da kann kein hilfsbereiter Kollege einen Schwebezustand überbrücken. Wo eine Lücke ist, wird das Publikum erbarmungslos nervös. Bei uns spielen sie den bekannten Evergreen, Blue Skies. Um die Stimmung ein bisschen aufzuheitern, denn heute ist es regnerisch und der Himmel ist bedeckt. Blue Skies, Ray Brown und Laurindo Almeida.

Ja, und damit wären wir wieder fast am Ende. Diese Sendung wird an den Dienstagen 21. und 28. Juli gesendet. Noch ein paar Takte von dem Stück Laurindos, gespielt von Ray Brown und Laurindo Almeida.

0: Das war Jazz am Morgen von der Kulturzeit aus Ratzeburg. 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Auf Wiederhören.
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10-Bit, damals Nummer 861, mit Musik, die es ansonsten heute eher nicht mehr ins Radio schafft. Die Gründe werde ich jetzt nicht vertiefen. Moin und willkommen, sagt euer sendeverantwortlicher Plattenplauderer Gerd Musfeld und wünscht für die nächste Stunde gute Unterhaltung.

Duane Eddy hatte seine ersten Erfolge auf Jamie Records. 1958 schaffte es Rebel Rouser in die Top 10 in Amerika. 1962 wechselte er zur viel größeren Firma RCA und hier ist er mit The Son of Rebel Rouser von der 1993 erschienenen CD The Best of the RCA Years. Es folgen dann zwei Aufnahmen mit Casey Jones.

Zunächst habe ich Don't Ha Ha, und zwar die erste Version, erschienen 1965 auf Bellaphone 1013 als Casey Jones and the Engineers gespielt, und dann Slow Down. Der Song wurde 1997 auf einer Repertoire Records CD veröffentlicht. Casey Jones and the Governors, Don't Ha Ha hieß die Scheibe. Von der 1995 veröffentlichten CD Sidewinder spiele ich jetzt The Fool, aber nicht mit Sanford Clark, sondern mit Lee Hazelwood am Mikrofon und Al Casey an der Gitarre. Mit den Deltones geht es dann zu einer Moonlight Party. Der Song kommt euch sicher bekannt vor, denn die Deltones aus Kanada gaben sich direkt nach der Veröffentlichung dieser Aufnahme 1959 auf Quality Records den Namen The Bowmarks. Und unter der Bezeichnung gab es das Lied garantiert schon bei mir.

Wild Bill and the Denims haben 1959 Mona My Love gespielt, erschienen auf dem legendären George Goldner Label Gun Records in New York. Ich denke, auch heute habe ich wieder einige Aufnahmen dabei, die für viele neu sind. Bobby V. hatte über rund 10 Jahre eine ganze Reihe eigener Hits, hat aber auch gerne Hits anderer Interpreten auf seine Art gesungen, zum Beispiel Eddie Cochran's Weekend auf der am 17. Januar 2010 erschienenen CD Bobby V. Rarities. Zusammengestellt und remastered wurden die Aufnahmen von seinem Sohn Jeff. Und was der so fabriziert hat, hört ihr bei der nächsten Aufnahme Susie Baby, die ihr mit Bobby V and the Shadows kennt. Gelungen finde ich die neue Abmischung nicht, aber vielleicht passt sie besser in die Zeit.

Hold me, hug me, rock me, baten Gene Vincent and the Blue Caps von der 2015 veröffentlichten CD The Sound of Rock'n'Roll as fashioned by Cliff Gallup and the Great Guitar String Benders. Wir machen weiter mit Roland James und Guitarville. Auch die Instrumentalaufnahme stammt von der eben erwähnten CD. Den King of Fools stellt uns dann Sam Hawkins vor von der bereits erwähnten Gone CD von George Goldner.

Moin, liebe Hörer, Gerd Musfeld am Mikrofon mit der 861. Sendung Teen Beat damals. Ich wünsche gute Unterhaltung.

0: waren The Bell Notes so etwas wie ein One-Hit-Wonder. That's Right war 1959 der Nachfolger auf Time Records in Amerika und Top Rank in Großbritannien. Weiter geht es dann mit Conway Twitty's Hit It's Only Make-Believe und den gibt es bei mir heute mit Billy Fury von der Doppel-CD 40th Anniversary Anthology aus dem Jahr 1998. Und auch die dann folgende Aufnahme kommt von der Doppel-CD. Es ist die zweite Version seines Hits aus dem Jahr 1960, Wondrous Place.
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1963 brachte Excello Records einen Remake des Liedes mit Bobby Jay auf den Markt. Der stammte aus Louisiana und hieß mit vollem Namen Robert James McCarthy Jr. Remake, weil das Original mit Lou Stone bereits aus dem Jahr 1935 stammt. Natürlich darf auch Fats Domino nicht fehlen und da habe ich mich heute für Valley of Tears entschieden. Habe ich lange nicht gehört.

In den 50er Jahren gab es in Amerika immer wieder Hits in zwei Versionen, schwarz und weiß, ganz wertneutral ausgedrückt. Die Rassentrennung war überall zu spüren. Come Softly to Me war 1959 ein Hit für die Fleetwoods. Gretchen, Christopher, Barbara Ellis und Gary Troxell waren die Fleetwoods. Ich habe heute die schwarze Version mit Richard Barrett and the Chantels gespielt, 1959 auf Gone 5056 erschienen. Vor dem Jingle hat Duane Eddy The Walker gespielt und das war 1958 die B-Seite von Ramrod auf Jamie Records. Oh Julie war ein Hit für Shaken Stevens und ich präsentiere jetzt einen ganz anderen Hit mit diesem Namen. Hier sind The Crescendos mit ihrem Top-10-Hit aus dem Jahr 1957, Oh Julie, auf dem Nasco-Label. Das Quintett aus Nashville war ein One-Hit-Wonder. Nach weiteren zwei Singles trennte sich die Gruppe bereits 1959. Bei uns war die Version des Songs mit Sammy Savo auf RCA Records viel populärer. Oh.

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Dale Riff, DJ aus Ohio, war das als Dale Wright with the Rockets mit der B-Seite seiner zweiten Fraternity-Single Say That You Care, erschienen im Dezember 1957. Davor hat Slim Harpo Raining in My Heart gesungen, war schon wiederholt bei mir zu hören. Ich mag das Lied.

Im Duane Eddy-Stil spielten Tony Castle and the Raiders Salty 1961 auf Gone Records. Danke, dass ihr zugehört habt und kommt gut durch die Woche. Bis zur nächsten Sendung wünscht euer sendeverantwortlicher Plattenplauder.

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liebe Leute, ich bin's, Maren, das Wetter. Wir haben Sommer, norddeutschen Sommer. Das heißt, Sonne, Wolken, Hagel, Regen. Also, Regenjacke immer dabei. Viel Spaß und Maren.

Hallo liebe Leute, hier ist eure Angelika mit einem leckeren Rezept. Heute gibt es Paprika-Sahnehähnchen. Dazu brauchen wir eine Zwiebel, eine Knoblauchzehe, 600 Gramm Hähnchenbrust, ein Esslöffel Olivenöl, zwei rote Paprika, zwei Tomaten, 200 Milliliter Sahne, 300 Milliliter Milch, 2 Esslöffel Tomatenmark, 2 Teelöffel Speisestärke, 2 Teelöffel Salz, eine Prise Pfeffer und 1 Teelöffel Paprikapulver. So, dann kann es ja losgehen. Die Zwiebeln und den Knoblauch schälen und in kleine Würfel schneiden. Paprika und Tomaten waschen und würfeln. Hähnchenbrust in kleine Stücke schneiden. Das Olivenöl in einer großen Pfanne erhitzen. Zwiebel und Knoblauch goldgelb anbraten. Die Hähnchenbrust dazugeben und 5 Minuten mitbraten. Mit dem Salz bestreuen. Paprika und Tomaten dazugeben und 3 Minuten mitbraten. Tomatenmark und Speisestärke in die Pfanne rühren. Milch und Sahne angießen, Paprika und Pulverpfeffer unterrühren und das Hähnchen in der Paprika-Sahnesoße 5 Minuten köcheln lassen. Das war's schon. Dazu isst man am besten Reis. Lasst es euch schmecken. Guten Appetit, eure Angelika.

Stevie Nicks, Ex-Sängerin von Fleetwood Mac, war auch immer solo unterwegs. Wir hören jetzt von ihr Edge of 70.

Tja, wir sind schon wieder am Ende. Das war's. Don Bosco und er. Wir wünschen euch noch eine schöne Sommerzeit. Auch an allen Urlaubern an der Ostsee. Hoffentlich habt ihr schönes Wetter. Wir hören uns wieder in 14 Tagen zur gewohnten Zeit. Verantwortlich für diese Sendung ist und war Andreas Müller-Totolo.

Travemünder Journal. Sie hören eine neue Ausgabe des Stadtteilmagazins direkt aus dem Außenstudio des offenen Kanals in Travemünde. Herzlich willkommen, liebe Hörerinnen und Hörer, zu Ihrem Travemünder Journal. Es ist diesmal die 485. Ausgabe. Die fünfte Jahreszeit hat Travemünde wieder so ein bisschen verlassen. Die Travemünder Woche ist ja zu Ende und es kehrt so ein bisschen wieder der Normalzustand ein. Wir haben aber trotzdem noch ein bisschen Rückblick gehalten zur Travemünder Woche und deswegen haben wir einen Beitrag mit einer Zusammenfassung von dem Geschäftsführenden der Travemünder Woche GmbH, Frank Schärfe. Dann haben wir eine Zusammenfassung der Galerie Hafenpanorama, die ja auch ein Teil der Travemünder Woche war, vom Sea Sunday im Brückmanngarten, wo es nochmal um die Seeleute und einen Gottesdienst ging, haben wir einen Beitrag. Das Atlantic Grand Hotel in Travemünde will sich verändern und verschönern, verbessern. Da war Karin vor Ort und hat Informationen eingesammelt. Rolf hat ein neues Talent entdeckt. Paulina, die ebenfalls in der Galerie Hafenpanorama aufgetreten ist, wird von ihm interviewt. Und wir haben 50 Jahre Passatchor zu feiern. Auch da gibt es einen kurzen Beitrag und später sogar noch mal eine ganze Sendung darüber. Musik ist diesmal etwas italienisch. Rolf hat Adriano Celentano rausgekramt und ich glaube, damit beginnen wir auch.

0: Wie haben Sie, liebe Hörer, die Travemünder Woche erlebt? Wir blicken jetzt nochmal zurück. Wie erging es den Seglern? Hören Sie jetzt Frank Schärfe. Er ist der Geschäftsführer der Travemünder Woche und wurde von Angelika Hartfelder interviewt. Ich begrüße jetzt Herrn Schärfe. Hallo Herr Schärfe. Wie war die Travemünder Woche für Sie?
1: Travemünder Woche war durchweg gut, durchweg positiv. Wir haben uns heute nochmal zusammengesetzt im Orga-Team und haben gesagt, das war wirklich eine gut gelaufene Travemünder Woche. Die Segelwettbewerbe sind zu 95% durchgeführt worden.
0: Wir hatten einen perfekten Wind.
1: Wir hatten gute segelbare Bedingungen fast jeden Tag. Mal ein bisschen mehr Wind, mal vielleicht auch für einige Klassen ein bisschen zu viel Wind. Wir hatten weniger Wind, wir hatten mal einen Regenschauer. Wir hatten aber auch sehr, sehr schöne sonnige Tage. Also unterm Strich haben wir das Sportprogramm der Travemünder Woche zu einem ganz hohen Anteil durchbekommen.
0: Jetzt sind ja diesmal ganz viele Anmeldungen gewesen. Also wir hatten 900 Boote, das ist aber nicht so einfach zu handeln. Wie ist es Ihnen dieses Jahr gelungen?
1: Also wir waren gut vorbereitet, weil es sich sehr früh abgezeichnet hat im letzten Jahr, dass es sich so entwickeln wird. Und wir haben die Planung entsprechend angelegt und so ist es dann auch passiert. Also wir haben über 900 Boote gehabt mit 1600 Seglern und wir wussten, dass in etwa diese Zahl kommt, haben uns entsprechend früh zusammengesetzt, etwas früher als sonst, auch im Detail schon damit beschäftigt mit dem nächsten Jahr, sprich mit diesem Jahr jetzt. Und das hat sich ausgezeichnet. Zudem haben wir natürlich in der Woche selbst deutlich mehr ehrenamtliche Helfer an Bord gehabt als im letzten Jahr. Wir waren ungefähr 120 Leute mehr.
0: Wie kriegen Sie so viele Leute zusammen?
1: Wir kriegen die Leute natürlich dadurch zusammen. A, haben wir natürlich einen Stamm. Einen Stamm von Leuten, die aus dem Yachtclub in Lübeck stammen, die aber auch aus Partnerclubs stammen. Und dann hängt es natürlich davon ab, was für eine Organisation wir auf dem Wasser bieten müssen oder aufziehen müssen. Und das war eben eine deutlich größere Organisation in diesem Jahr. Und dafür brauchen wir insbesondere aus den Partnerclubs, die mitveranstalten, dann die entsprechenden Wettfahrteams, sodass das auf dem Wasser alles darstellbar ist. Wir brauchen eine deutliche größere Anzahl an Sicherungsbooten mit den entsprechenden Fahrern dazu, mit dem entsprechenden Personal. Und nicht zuletzt haben wir natürlich deutlich mehr Leute an Bord von den drei Rettungsorganisationen THW, DRK Wasserwacht und DLRG.
0: Ja, und lief alles relativ reibungslos.
1: Ja, es gab einige Blessuren, die es immer gibt, wo mal irgendjemand sich verletzt auf dem Wasser, sprich am Boot meist, dann auch mal eine kleine Unterkühlung oder sowas. Das ist aber etwas, was bei einer großen Segelveranstaltung eigentlich immer der Fall ist. Große Ausrutscher mit größeren Schäden sind uns glücklicherweise erspart geblieben.
0: Wie kriegen Sie so viele Leute, 1600, wie kriegen Sie die alle unter?
1: Ja, dafür brauchen wir natürlich die Flächen, die in Travemünde zur Verfügung stehen, sowohl auf der Privatseite als auch auf der Ortsseite, wobei wir da auch noch ein bisschen Luft haben. Wir haben nicht alle Flächen gebraucht, die eigentlich auch möglich wären. Also Stichwort ist der Zippelpark, den haben wir nachher am Ende nicht benutzt. Weil eben
0: wurde der schon mal benutzt?
1: Ja, der wurde in Vorjahren immer wieder mal benutzt, die letzten Jahre nun konkret nicht, aber hat eben auch einen Pferdefuß das Ganze, weil die Fläche ist unheimlich teuer aufzubauen, weil dort auf dem Zippelpark, es ist, wie der Name sagt, ein Park, ist keine Infrastruktur vorhanden. Wir haben also weder eine Wasserversorgung noch eine Stromversorgung noch Einleitungsmöglichkeiten für Abwasser vor Ort. Das heißt, das muss alles mit Gerätschaften, mit Wagen, Containern dann besetzt werden, die dann entsprechend abgepumpt werden müssen. Und das ist alles sehr teuer im Zusammenspiel. Zudem muss der Park auch komplett eingezäunt werden müsste und wir müssten ja eine komplett rund um die Uhr Bewachung dort haben. Also insofern ist das die erste Maßnahme und die Entscheidung in Abhängigkeit des Meldeergebnisses, ob wir die Fläche wirklich brauchen oder nicht.
0: Herr Schärfer, nach der Travemünder Woche, Sie haben mal vor der Travemünder Woche, Sie sind bestimmt schon in der Planung für die 138. Travemünder Woche. Wie sieht die aus?
1: Was jetzt schon bekannt ist, wir haben ein ähnlich großes Programm in 2027. Die gesamtdeutschen Jugend- und Jüngstenmeisterschaften in allen Bootsklassen des Deutschen Seglerverbandes werden wir hier haben. Das haben wir in 2017 schon mal gehabt. Also das wird ein richtig großes Feld, richtig viele Teilnehmer, die dort aus ganz Deutschland dann zusammenkommen. Dieses Jahr haben wir einen hohen internationalen Touch gehabt. Im nächsten Jahr wird es im Wesentlichen eine deutsche eine deutsche Veranstaltung, was das Meldeergebnis angeht. Aber wir haben natürlich im nächsten Jahr auch noch als Highlight den Drachen Gold Cup, wo wir mit 60 bis 70 Booten rechnen. Aber die kommen dann auch aus der ganzen Welt.
0: Ja, und Weltahoi, Travemünde freut sich und ist sehr ein guter Gastgeber.
1: Genau, wir versuchen immer wieder gute Gastgeber zu sein, uns immer wieder was Neues einfallen zu lassen. Und wir brauchen auch im nächsten Jahr, wie es auch in diesem Jahr war, eben die Zusicherung, dass wir alle Flächen benutzen können. Denn ohne Flächen können wir die Segler nicht unterbringen. Wir können ihnen keine Unterbringungsmöglichkeit bieten. Segler campen traditionell. Campen heißt in heutiger Zeit einen höheren Anteil, immer höheren Anteil an Wohnmobilen. Aber auch die müssen abgestellt werden, müssen angeschlossen werden etc. Und insofern bei einem großen Feld, wie es dieses Jahr und wie es im nächsten Jahr ist, brauchen wir alle Flächen, die zur Verfügung stehen. Darauf sind wir angewiesen. Wenn wir das nicht bieten können, kommen die Segler nicht. Und dann kommt vielleicht auch eine Meisterschaft, die wir gerne hätten, nicht.
0: Stehen Sie immer ein bisschen in Konkurrenz mit der Kieler Woche oder ist man da gut gegeneinander aufgestellt?
1: Nein, wir sind keine Konkurrenten der Kieler Woche. Die Kieler Woche ist traditionell die größte Segelveranstaltung der Welt, hat aber ein etwas anderes Konzept. Die haben sich ausgerichtet im Wesentlichen auf die olympischen Bootsklassen. Bei uns ist es etwas anders. Wir akquirieren Bootsklassen, Meisterschaften von Bootsklassen, die sie immer wieder mal wechseln, die alle paar Jahre vielleicht mal wiederkommen. Aber wir sind auch sehr daran interessiert, immer innovative Bootsklassen mal zu haben, die vielleicht auch mal neue technische Entwicklungen haben. Stichwort Foilklassen, die also auf Foilen dann unterwegs sind draußen. Wir sind
0: erklären Sie mal, was
1: Foilen sind. Im Grunde genommen Flossen, die unter den Booten sind. Bei gewissen Geschwindigkeiten sind die in der Lage, sich rauszuheben.
0: Also deutlich, eine Augenweide für die Zuschauer.
1: Ja, aber sie sind eben auch deutlich schneller unterwegs, weil sie eben dann weniger Wasserwiderstand haben, quasi über dem Wasser auf der Flosse stehen und schweben. Das ist das, wo es ja nicht auch erkennbar hingeht, irgendwo in der Zukunft. Das wollen wir natürlich auch gerne. Wir sind auch gerne bereit, wie es eben auch in den letzten beiden Jahren war, diese SUP-Geschichte im Lübecker Hafen, im Cityhafen aktiv zu unterstützen.
0: Das wollte ich auch, das tolles Programm, auch genau, dass man das auch nach Lübeck verlegt.
1: Genau, also, genau, die TW soll eben auch vermehrt in Lübeck stattfinden. Und das war so der erste Schritt, der sich unheimlich gut angelassen hat. Wir hatten letztes Jahr, glaube ich, an die 70 Meldungen, dieses Jahr waren es 90 Meldungen. Und da sind sogar hochkarätige Leute dabei, die in diesem Sport also wirklich Rang und Namen haben. Eine tolle Veranstaltung.
0: Herr Schärfe, vielen Dank, dass Sie das eigentlich für Travemünde immer so organisieren und vielen Dank für das Gespräch.
1: Gerne.
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0: Neben den sportlichen Segelwettbewerben der Travemünder Woche gibt es in den letzten Jahren auch immer wieder Kunst und Kultur. So auch in diesem Jahr die Galerie Hafenpanorama. Rolf Fechner interviewt einige Aussteller.
1: Christiane Wosnitzer, du bist hier und das sind Ehrenamtler der Ostseestraße,
2: genau,
1: was du hier ausstellst. Wer sind diese Ehrenamtler der Ostseestraße?
2: Wir als ehrenamtlicher Kreis Ostseestraße sind jetzt ungefähr 10 Jahre ein ehrenamtlicher Kreis, der der Gemeinschaftsunterkunft für Flüchtlinge angegliedert ist. Ich selber mache mit den Kindern in der Kreativwerkstatt, töpfere ich, male ich. Wir haben jetzt zum Beispiel Taschen bemalt, wir haben vorne Glas bemalt.
1: Was für Farben sind das?
2: Oder Porzellan. Das sind Porzellan oder wie hier Stoffmalfarben. Die werden dann fixiert und dann sind die auch gut langlebig und benutzbar.
1: Wer bezahlt jetzt das Material beispielsweise?
2: Wir werden gefördert von der Hansestadt Lübeck über den Integrationsfonds.
1: Und jetzt die Einnahmen, die hier generiert werden?
2: Ja, wir nehmen quasi eine Spende dafür. Und zwar, wenn wir zum Beispiel die Kinder Eis essen oder wir arbeiten ja auch zusammen mit dem Aloheim, da gab es dann ein großes Fest und ein Feuerwehrfest.
1: Und die vertragen sich auch,
2: ja,
1: die Senioren?
2: Ja, ich mache gemeinsam mit den kunsttherapeutischen Seminare mit Kindern und mit Senioren seit jetzt 1,5 Jahren ungefähr. Mhm. Das ist sehr gut, das ist eine total gute Kombination, Kinder und Senioren.
1: Ja, Gerd Rehme, du bist seit wie vielen Jahren eigentlich hier als Aussteller?
3: Seit Beginn dieser Möglichkeit. Jetzt ja das 4. Mal, ja genau. Als die Möglichkeit geboten wurde, dann habe ich mich sofort beteiligt. Ich wollte das auch gerne unterstützen durch meine Bilder, die ich hier zeigen kann. Und dann kam ja die Gründung der Künstlergemeinschaft Travemünde. Und im Zusammenhang, da bin ich auch Mitglied, ja, mhm, genau.
1: Und du hast hier Holzschnitte nur.
3: Heute?
1: Was machst du sonst so an Bildern?
3: Also ich male zum einen, in der Regel großformatige Bilder. Und zwar seit geraumer Zeit mit dem Thema der Mensch in der digital dominierten Welt. Deswegen bringe ich Computerbauteile in meine Bilder. Und,
1: ich erinnere mich, das war noch in der Zeit,
3: genau,
1: in der Vogteistraße in Pavillon.
3: Ja, ja, ganz genau. Und ich habe aber vor 2 Jahren angefangen, mich der Urtechnik des Holzschnittes zuzuwenden und habe hier jetzt, sag ich mal, herkömmliche Motive gewählt, wie eben hier Brotener Ufer, was man sieht, ne? Oder da eben auch, oder das ist ein Bild von Edvard Munch, was ich umgesetzt habe,
1: ja,
3: als Holzschnitt. Ich finde das als Alternative neben der klassischen Malerei, finde ich das eben sehr interessant. Für mich mache ich eben auch sehr gerne.
1: Ich bin hier bei Wim Westfield, der normalerweise ja viele Fotos mit den Krokodilen und jungen Mädchen hat, weswegen er dann teilweise gesperrt wurde, wie ich gerade gehört habe. Und du bist Janice und du bist nicht mit den Krokodilen zusammen, sondern mit Müll. Wie bist du darauf gekommen oder wie ist Wim Westfield das?
4: Ja, Wim Westfield hatte eine Anzeige geschaltet, dass er ein Model sucht, das mit ihm Aufnahmen macht. Provokative Aufnahmen, muss man sagen, mit dem Meeresschutz aufmerksam machen, also der Verschmutzung der Meere. Und das Motto war tatsächlich halt eine nackte Frau, die im Meer schwimmt, umringt von Müll.
1: Und da seid ihr nach Kroatien gefahren oder hätte Travemünde auch gereicht?
4: Travemünde wäre ein bisschen kalt gewesen von den Wassertemperaturen her. Und hier ist das Wasser auch nicht so schön klar und türkis. Deswegen sind wir nach Kroatien, waren eine Woche segeln und haben dann aber jeden Tag auch, muss man sagen, hart gearbeitet und viele Aufnahmen gemacht.
1: Janice, bist du Profimodell oder war das jetzt Gelegenheit, weil du ihn kennst?
4: Nee, ich mache es nur nebenbei.
1: Und hat es dir Spaß gemacht, dich da in dem Müll auszuruhen?
4: Ausgang kann man es nicht nennen.
1: Ja, so sieht es aus.
4: Es sieht so aus, genau, das ist schön, weil das soll ja das Ziel eines guten Bildes sein, dass das Model entspannt aussieht. Aber es war doch durchaus sehr kräftezehrend, muss man sagen. Also wir waren beide abends immer sehr, sehr müde.
1: Wie lange braucht man für so ein Bild?
4: Also wir haben wirklich sehr, sehr viele Aufnahmen gemacht und von diesen Aufnahmen sind mit Glück immer nur so 5, 6 Motive pro Tag dabei, die wirklich was taugen. Und im Schnitt haben wir so am Stück immer so 3 bis 4 Stunden geshootet. Dann haben wir Mittagspause gemacht und je nachdem, wie die Lichtverhältnisse waren, sind wir dann
1: genau,
4: noch mal ins
1: Wasser
4: gegangen.
1: Genau, darauf kommt es ja auch an. Ne?
4: Ja, genau.
1: Das ist völlig klar.
0: Und nun geht's weiter mit Angelika Hartfelder, die Marion Lemke-Stark interviewt, die den Verein für Kunst und Kultur in Travemünde vertritt.
5: Hallo Marion, ihr seid vom VKKT auch oft im Kreuzfahrtterminal vertreten.
6: Ja, wir haben einen kleinen Präsentationsstand mit Modellen unserer Skulpturen. Den haben wir gestern aufgebaut, einfach um im Gespräch zu bleiben, um dabei zu sein.
5: Und nimmt auch an Workshops teil.
6: Wir machen auch einen Workshop, das führt Inga Presse für uns aus und da werde ich auch dabei sein.
5: Was wird bei eurem Workshop gemacht?
6: Windspiele, ja, genau. Und da braucht sie noch Bänder und die können die Kinder oder die Leute, die das machen wollen, auch mit nach Hause nehmen und sich auf dem Balkon hängen und wo auch immer. Das ist ganz nett. Eine Erinnerung an die Windart.
5: Genau, ihr seid ja der Wind, also nicht zu viel Wind und nicht zu wenig Wind, ein bisschen Wind, ne?
6: Ja, wir müssen immer uns ins Visier bringen. Ich habe auch gerade mit Frau Frank gesprochen über unseren Verein, habe mich bedankt, dass sie also uns immer jedes Jahr unterstützt, die Stadt Lübeck, da sind wir sehr glücklich drüber.
5: Sponsoren sind immer willkommen.
6: Ja, auf jeden Fall, ja. Und wir freuen uns natürlich, dass wir jedes Jahr immer neue Skulpturen haben und die Künstler sind ja nicht mehr so häufig. Es werden immer weniger, die kinetische Kunst machen. Ich habe festgestellt, die Älteren, die wir damals hatten, so vor 10, 15 Jahren, die gibt es nicht mehr. Die haben alle aufgehört aus Altersgründen. Ja, und Nachschub gibt es da nicht viel. Nachwuchs gibt es da nicht mehr viel.
5: Naja, und kinetische Kunst ist auch immer ein bisschen schwierig. Entweder zu viel Wind oder zu wenig Wind.
6: Ja, das stimmt. Bei zu viel Wind, dann gehen sie auch leicht kaputt. Und bei zu wenig Wind bewegen sie sich nicht. Es ist so ein Mittelmaß gefragt. Das wäre schön.
5: Jetzt hast du doch am 1.8. noch eine schöne Veranstaltung.
6: Da machen wir unser Kinderfest, Kunst for Kids. Da habe ich auch schon mit der Nachfolgerin von Frau Seipel gesprochen. Das ist ihre Nichte, die wird das übernehmen. Also auch eine sehr nette Frau, die das unterstützt. Und inzwischen habe ich auch 7 Leute, die da Kunst mit Kindern anbieten und ich hoffe, das wird auch ein guter Erfolg.
5: Und Treffpunkt ist am Strand?
6: Am Strand bei Frau Seipel am 1. August und zwar von 11 bis 15 Uhr.
0: Klaus Splied wollte nur noch von Inga Presse, der Mitorganisatorin der Galerie Hafenpanorama, wissen, wie denn so die Resonanz war.
7: Was für einen Eindruck hattest du von der Resonanz bei den Besuchern und wie war deren Kontakt mit den Künstlern und Künstlerinnen?
8: Es waren viele Leute da, die wir tatsächlich schon aus den letzten Jahren kannten und die extra für die Galerie Hafenpanorama angereist sind. Also das war für uns natürlich eine sehr große Wertschätzung und auch ein Zeichen, dass die Ausstellung sehr gut ankommt. Außerdem hatten wir alle ja sehr, sehr vielfältige und interessante Gespräche mit den Leuten, die durch die Ausstellung gegangen sind und sich dafür wirklich Zeit genommen hatten.
7: Was hat dir bei diesem Kunstevent in der Galerie Hafenpanorama besonders gefallen?
8: Das waren unterschiedliche Sachen. Einmal die Stimmung, die dieses Jahr da war und natürlich auch der Kontakt mit den anderen Künstlerinnen und Künstlern. Aber ein besonderes Highlight war auch der Samstag, wo wir Trash Hero aus Lübeck zu Gast hatten, die eine Müllsammelaktion gemacht haben und dann im Außengelände der Galerie Hafenpanorama noch einiges angeboten haben. Zum Beispiel konnte man sich eigene Schlüsselanhänger aus Plastikpellets, also recycelten Plastikpellets pressen, was wirklich interessant war und viele Leute angezogen hat. Und es wurde außerdem ein großer Fisch aus Zigarettenkippen, die bei der Müllsammelaktion gefunden wurden, gelegt.
7: Zurzeit sind einige von der Künstlergemeinschaft Travemünde dabei, eine Ausstellung in einer besonderen Location vorzubereiten, nämlich in einem noch leerstehenden Raum im Neubaugebiet am Yachthafen. Um was für ein Projekt handelt es sich dabei?
8: Wir sind gerade dabei, eine Pop-up-Galerie aufzubauen, die wir wahrscheinlich ungefähr ein Jahr lang haben können. Jetzt werden da zuerst Heidi Metzner, Wim Westfield, Susanne Leusmann, ich und Sabine Schöne ausstellen. Und es wird auch noch eine Ausstellung von Kindern dazukommen.
7: Wann etwa wird diese Pop-Up-Galerie eröffnet?
8: Sie ist aktuell schon still eröffnet und ist meistens von Freitag bis Sonntag zwischen 15 und 18 Uhr offen. Sie ist allerdings noch nicht ganz fertig. Richtig eröffnet wird sie wahrscheinlich Mitte bis Ende August mit einer feierlichen Ausstellungseröffnung. Und wir hoffen sehr, dass wir Jan Lindenau dafür gewinnen können. Wir hoffen, dass wir uns bei der Vernissage dann auch beim Batik bedanken können, die uns diese einmalige Ausstellungsmöglichkeit zur Verfügung gestellt haben.

0: Moin Moin und herzlich willkommen an Bord. Sie haben soeben den festen Boden verlassen und sich im Schiff Kirche eingefunden. Hier weht heute ein anderer Wind. Ob Sie sturmerprobt sind, vom Leben gezeichnet, wie ein alter Poller, oder einfach nur auf der Suche nach einem sicheren Hafen. Hier darf die Seele aufatmen. Leinenlos für eine Stunde Gemeinschaft, Musik und den Blick auf das Wesentliche. Sea Sunday, ein maritimer Gottesdienst von Seeleuten, Schiffen und Meer. Der traditionelle maritime Open-Air-Gottesdienst findet jedes Jahr am ersten Sonntag der Travemünder Woche um 11 Uhr im Brückmanngarten statt. Diese Freiluftveranstaltung widmet sich den Sorgen und Nöten von Seeleuten und wird musikalisch von dem Shanty-Chor Möwenschied begleitet. Das Motto dieses Gottesdienstes lautet Worries at Sea, Sorgen auf See.
1: Matthias Ristau, ich bin Generalsekretär der Deutschen Seemannsmission. Das heißt, ich bin für die bundesweite und weltweite Arbeit zuständig. Also unser Büro ist in Hamburg und wir sind aber dann eben für alle in Deutschland zuständig, aber auch für Kamerun oder Panama oder Brasilien zum Beispiel.
2: Das heißt, Ihre Aufgabe ist weltweit oder bleiben Sie in Hamburg?
1: Nein, ich muss auch die Leute vor Ort dort besuchen. War also vor einigen Wochen gerade in Kamerun dort bei unserem großen Hotel, was wir dort haben, und fahre dann im Herbst unter anderem nach Dublin zu einer Konferenz, und die Deutsche Seemannsmission ist eben von Deutschland aus in der ganzen Welt für Seeleute da.
2: Was ist die Aufgabe der Seemannsmission?
1: Also wir sind da für die Seeleute und setzen uns für die Seeleute ein, ganz praktisch, also dass wir sie irgendwo hinbringen, damit sie überhaupt an Land können, indem wir SIM-Karten verkaufen, aber auch mit Seelsorge zuhören und auch, dass wir uns für die Rechte der Seeleute einsetzen.
2: Jetzt liefen ja so einige Aktionen in Lübeck, also zum Beispiel habe ich gehört, Mützen wurden gestrickt.
1: Ja, da hat man auch bundesweit von gehört und ich glaube, es kam aus ganz vielen Ecken des Landes Mützen und sind ja über 2.500 zusammengekommen. Das finden wir eine ganz fantastische Aktion. Also können wir auch an anderen Orten gebrauchen, weil die Seeleute ja immer in kalte Gegenden kommen. Also selbst wenn es jetzt bei uns warm ist, gibt es woanders Gegenden, wo es gerade kalt ist, und dann können die natürlich warme Mützen gerade besonders gut gebrauchen.
2: Jetzt war heute ein ganz besonderer Gottesdienst.
1: Ja, das ist der Sea Sunday hier bei der Travemünder Woche, was eine tolle Gelegenheit ist, dass hier Menschen in den Brückmanngarten kommen und auch was hören von der Welt der Seeleute und der Arbeit der Seemannsmission, wo wir davon weitererzählen. Und heute ging es um das Thema Sorgen der Seeleute, weil Seeleute halt viele Sorgen haben, gerade in diesen Zeiten, wo eben der Konflikt an der Straße von Hormuz tobt und viele andere Probleme in der Welt.
2: Wo man nicht mal weiß, ob man nach Hause kommt.
1: Ja, also die Seeleute sehen sich nach der Heimat, sind aber monatelang fern von zu Hause und manche hängen da wirklich fest in der Straße von Hormuz.
0: Da haben Sie Kontakt zu den Seeleuten in der Straße von Hormuz?
1: Also wir haben nicht direkt, aber über Partnerorganisationen Kontakte. Dort ist es eben schwierig, überhaupt an die ranzukommen. Und die werden auch oft gehalten, dass sie eben halt sich nicht äußern sollen. Aber es gibt Berichte halt, wie den, was ich vorhin erzählt habe, wo die dann sagen, dass sie wirklich große Sorgen haben. Und es gibt ja immer wieder Angriffe. Also dann gibt es immer wieder Phasen, wo es heißt, okay, es ist jetzt ruhig, aber momentan ist es ja so, dass der Krieg ja da ganz toll ausgebrochen ist und eventuell sogar droht, dass die Houthi wieder Schiffe angreifen vor dem Jemen, also wo es dann zum Suezkanal geht.
2: Jetzt weiß ich, dass die Seemannsmission regionsmäßig übergreifend arbeitet.
1: Ja, wir sind eine Organisation auf Grundlage der evangelischen Kirche, aber wir sind eben genau deshalb auch für alle Seeleute da. Das heißt, egal aus welcher Religion, aus welchem Land, aus welcher Kultur, auch welchen Rang die an Bord haben, wir sind einfach für alle Seeleute da.
0: Wer hat das Vaterunser kreiert, das Spezielle?
1: Und das weiß ich gerade nicht. Da müssen wir vielleicht nochmal Marco Feuchern fragen, ob er das weiß.
2: Ja, wir müssen das mal kurz erklären.
0: Ja, also hier wurde ein Vaterunser gesprochen und es wurde eben ganz speziell auf die Seeleute zugeschnitten.
1: Ja, ich fand es auch einen wunderbaren Text, aber ich habe es auch zum ersten Mal gehört, deshalb weiß ich nicht, was herkommt. Ja.
2: Kann man vielleicht mal für vieles übernehmen.
1: Ja, genau. Also das ist ja schön, dass wir so maritime Texte haben, also wie auch die Lieder. Also da gab es ja die Version von Lobe den Herrn, das weiß ich, dass sie schon von 1910 ist, aus einem alten Liederbuch der Deutschen Seemannsmission.
2: Ja, vielen Dank für das Gespräch.
0: Dankeschön.
1: Ja, sehr gerne und alles Gute.

0: Karen Peter Marx sprach mit Sören Wenzel, dem neuen Direktor des Grand Hotels, über Renovierungsarbeiten, die das Gesicht des Hotels verändern werden.
1: Ich sitze jetzt mit dem Direktor des Grand Hotels Travemünde, Herrn Wetzel, bei einer Tasse Kaffee und erfrage die Neuheiten, die dieses Hotel in der nächsten Zukunft mit sich bringt. Herr Wetzel, mögen Sie ein bisschen dazu erzählen, unseren Zuhörern und Zuhörern, was Neues in Travemünde entsteht?
2: Ich möchte dazu sagen, dass die Baltic Seaside Properties das Hotel im Januar übernommen hat und wir in den nächsten 3 Jahren, soweit das mit dem Umbau dann möglich ist, wegen Denkmalschutz und Bauanträgen, ist vorgesehen, dass das komplette Haus renoviert wird. Das heißt, wir fangen am 15. September jetzt mit dem ehemaligen Baltic View Restaurant oben an in der 2. Etage. Das wird als erstes renoviert, wird sehr, sehr schön und stilgerecht eingerichtet mit Blick auf die Ostsee. Und wir hoffen, dass das bis Ende des Jahres, vielleicht bis zur Weihnachtszeit dann fertig ist, sodass wir da schon zur Weihnachtszeit dann was Neues bieten können. Ich bitte da um Verständnis, wenn noch nicht alles erneuert ist. Das wird Zeit in Anspruch nehmen, weil wir es mit sehr viel Liebe machen und dem Haus geschuldet eben auch mit dem entsprechenden Stil. Und das ist so der erste Teil. Danach geht es dann mit der Bar wahrscheinlich weiter, dass die renoviert wird, dann mit dem Ballsaal, die öffnet, der Sparbereich wird neu gemacht und die Zimmer, also alles komplett. Aber das braucht eben etwas Zeit und wir haben eine Neuerung, dass die Küche wieder frisch kocht, sehr marktorientiert und tolle Sachen drauf hat. Es geht bei uns mit ganz normalen Gerichten los, mit tollen Fischen, das wir aber auch im Wiener Schnitzel anbieten, bis hin zu Kaviar und Austern, sodass alles im Programm ist. Wir haben eine tolle Weinkarte. Es lohnt sich also jetzt schon herzukommen. Es ist noch nicht das neue Restaurant, was dann nochmal ein Stück anspruchsvoller wird. Und da haben wir also dann mit Sicherheit noch mehr zu bieten. Und deshalb halten wir uns im Ganzen jetzt etwas zurück. Wir möchten wieder ein richtiges, tolles Grand Hotel werden. Und dann haben wir ja das Projekt mit unserer Seven Seas Bar. Die wird auch ganz toll frisch renoviert. Der Zeitpunkt steht noch nicht fest, aber wir bieten natürlich nach wie vor unsere Happy Hour an. Und auf unserer Terrasse gibt es jetzt auch wieder Kaffee und Kuchen, wozu jeder herzlich eingeladen ist.
1: Auch die Zimmer werden renoviert, ist das richtig?
2: Das ist richtig. Und werden neu eingerichtet, komplett die Bäder, die ganze Zimmereinrichtung. Aber auch das braucht eben Zeit, weil wir jetzt 73 Zimmer haben, die renoviert werden müssen. Man muss dazu sagen, sie sind trotz des Alters des Hotels immer noch in einem tollen Zustand und es lohnt sich auch jetzt bei uns zu übernachten. Es ist stilvoll, gediegen, aber eben etwas älter, was nicht heißt abgenutzt.
1: Ist der Spa-Bereich eröffnet? Gibt es da Möglichkeiten?
2: Der Spa-Bereich ist geöffnet, also mit Schwimmbad, Sauna und Kosmetik, mit Fußpflege, mit Massage. Da kann jeder gerne einen Termin machen, das ist also gar kein Problem. Da möchte ich noch erwähnen, dass wir natürlich unseren großen Ballsaal, den historischen, noch haben, der auch renoviert wird. Aber trotz allem können da Hochzeiten stattfinden, bis zu 190 Personen, in einer tollen Atmosphäre, mit ganz festlich eingedeckten Tischen, im Sommer eine freie Trauung im Garten. Solche Sachen sind nach wie vor bei uns immer möglich. Wir machen auch Tagungen. Und Tagungsräume stehen bei uns auch immer zur Verfügung. Aber in erster Linie schöne Familienfeiern in unseren Sälen oder in Banketträumen, auch im Restaurant. Also für all diese Sachen sind wir immer noch offen und werden auch offen bleiben.

Paulina ist ein jetzt 15-jähriges junges Mädchen, das im letzten Jahr einen Malwettbewerb gewonnen hatte, in diesem Jahr als Finalistin an einem Talentwettbewerb im Timmendorfer Strand teilnehmen und zwei Auftritte in der Hafengalerie hatte. Rolf Fechner hat sie interviewt.

0: Ja, Paulina, du hast hier gerade deinen Auftritt gehabt in der Hafengalerie mit etlichen eigenen Stücken, mit Coverstücken. Aber erzähl mal etwas über dich. Du bist 15 Jahre alt jetzt?
1: Genau, ich bin vor einer Woche 15 geworden.
0: Herzlichen Glückwunsch nachträglich.
1: Dankeschön. Aber ich mache schon sehr lange Musik. Es hat angefangen mit so 9 Jahren oder so, angefangen habe Lieder zu schreiben. Die waren überhaupt nicht gut, also wenn ich mir jetzt anschaue. Ja, nein, aber da hat mein Interesse begonnen und dann mit 10 oder 11 Jahren habe ich dann Gitarrenunterricht genommen. Mit der Zeit ist es immer mehr geworden und dann letztes Jahr hatte ich auch hier auf der Travemünder Woche meinen ersten Auftritt.
0: Ich dachte, dich letztes Mal gehört zu haben mit einer Akustikgitarre.
1: Ja, also ich mache das abwechselnd, auch je nachdem, welche Lieder ich spiele, ist das natürlich sehr abhängig davon.
0: Kommen wir noch mal einmal auf das letzte Jahr zurück, wo du den Malwettbewerb gewonnen hast.
1: Ah, ja.
0: Da ging es ja um Ali Alam, ne, Fischbrötchenmann. Da hattest du gewonnen. Wie bist du da auf diesen Malwettbewerb aufmerksam geworden?
1: Ich glaube tatsächlich, dass mir Sief das gesagt hat, also Inga. Denn ich hatte bei ihr Malunterricht, da hatten wir ein Projekt zusammen gemacht für das Musikvideo Buchstabensport. Hatten wir das Video animiert und halt eben Bilder dafür gemalt. Und sie hat mich, glaube ich, darauf aufmerksam gemacht. Und dann dachte ich mir, wieso nicht? Und dann, ja.
0: Ich kann mich erinnern, im letzten Jahr hattest du eine Favoritin von den Sängerinnen, die berühmteste der Zeit. Diesmal hast du aber andere Sachen. Olivia Newton-John, glaube ich, war das,
1: was du von erwähnt. Olivia Rodrigo, ja, genau.
0: Ja, ja. Also ist sie nicht ganz so mehr so...
1: Seit Anfang dieses Jahres hat sich sehr viel verändert irgendwie bei mir. Also ich habe angefangen, andere Musik zu hören. Ich bin sehr an 90er Jahre, 2000er Jahre so Musik jetzt interessiert.
0: Wenn du erstmal auf die 70er gehst, Led Zeppelin und die Purple,
1: ja,
0: das ist ja meine, das ist ja meine Zeit.
1: Ja, ne? Also ich habe mich auf jeden Fall mit mehr älterer Musik beschäftigt und halt eben auch mit Rock und Punk und solchen Sachen. Und das hat natürlich auch meine Musik beeinflusst, also meinen Schreibstil und wie ich meine Gitarre spiele. Und ja, also haben Sie ja bemerkt, ich spiele jetzt auch andere Covers und ja, hat sich viel verändert, aber finde ich nicht schlecht.
0: Kann man auch lernen, aber komponieren ist schwierig.
1: Ja, also ich glaube, das mit dem Komponieren und mit Songs schreiben, ich weiß nicht, das klingt jetzt irgendwie ein bisschen blöd, aber ich glaube, irgendwie das hat man oder das hat man nicht, weil bei mir ist das sehr irgendwie natürlich, dass wenn ich im Bus sitze oder in der Schule und dann kommt mir einfach eine Idee und dann, wenn ich zu Hause bin, dann schreibe ich das runter und dann entsteht ein neuer Song und irgendwie, da denke ich auch gar nicht richtig nach, das ist nicht so durchdacht, das Ganze, also es ist einfach ein Prozess, das passiert einfach.
0: Nun hattest du ja letzten Freitag einen Auftritt. Wie bist du überhaupt an diesen Talentwettbewerb in Timmendorf gekommen?
1: Also Dieter Nickel, ich kenne ihn auch von diesem Buchstabensportprojekt. Den kenne ich jetzt schon seit dem Projekt und wir sind immer mal wieder im Austausch wegen meiner Musik und er hilft mir auch, mich zu verbessern und neue Gelegenheiten zum Spielen zu finden. Und er hatte mir das eben geschickt, irgendwie eine Seite aus der Zeitung hat er mir geschickt und meinte, willst du dich da nicht mal bewerben? Und dann habe ich das gemacht, weil ich dachte, wieso nicht? Also ist eigentlich ganz cool, da konnte man Geld für eine Studioaufnahme gewinnen und auch einen Auftritt, also man konnte eine Vorband sein. Ja, und dann habe ich mich beworben mit meinem Song Wanna Be Gangster. Ich habe zwar nicht gewonnen, aber es war eine total tolle Erfahrung. Also ich war da mit anderen

0: Musikern zusammen, wir haben über Musik geredet. Es hat einfach tolle Erfahrung, auch mit den Bands zum Beispiel zu sein und die irgendwie mitzubekommen, auch Backstage und so. Und irgendwie hat man sich total aufgehoben dort gefühlt.
1: Und wie sieht dein weiteres musikalisches Konzept aus?
0: Also ich habe jetzt diesen Sommer noch ein paar Auftritte, mal schauen. Also genau. Und dann mal sehen, wie es weitergeht. Mein größtes Ziel ist es eigentlich, mal im Studio etwas aufzunehmen. Ich finde einfach, da kann man die Musik noch mal der mehr Leben einhauchen und noch
1: aber
0: mal.
1: Aber trotzdem noch Bock auf Schule, auch wenn man den nicht
0: natürlich.
1: Hat. Ich weiß das auch. Als ich mit 15, 16 hatte ich auch keine große Lust. Aber ja.
0: Ja, ich mache Abi und ich habe nicht vor, die Schule abzubrechen oder sowas. Also da bin ich auch weiterhin.
1: Okay, dann weiterhin viel Erfolg und vielen Dank fürs Interview.

0: Der Passatchor feiert 50-jähriges Jubiläum. Hören Sie jetzt einen kurzen Ausschnitt aus einer Sondersendung mit Fritz Tölzner und Christian Nass, der Pressesprecher von dem Passatchor.
1: Ja, liebe Hörerinnen und Hörer, wir haben heute mal wieder eine neue Ausgabe von Kultur Spezial und eingeladen haben wir den Passatchor. Und ich darf erstmal begrüßen Christian Nass, hallo.
2: Ja, moin, schön, dass ich da sein darf.
1: Konrad Ziglowski.
3: Hallo, moin.
1: Der uns noch ganz was Tolles erzählen wird, weil es gibt nämlich 50 Jahre Passat zu feiern. Man fängt ja eigentlich immer mit der Geschichte an, Herr Nass. Wie ist es denn überhaupt zum Passatchor gekommen?
2: Ja, das hat wirklich eine kuriose Darstellung gehabt. Seinerzeit suchte man von der Plattenfirma Polydor einen Shanty-Chor, der fähig ist, überhaupt Shanties zu singen. Und da kam man irgendwie auf die Travemünder Liedertafel und den Männerchor der Travemünder Liedertafel zurück, die ja hier schon im Seebad Travemünde ansässig waren.
3: Seit 1843 habe ich rausgegoogelt.
2: Sozusagen seit 1843, aber so lange gibt es natürlich den Passatchor noch nicht.
4: Die Mitglieder sind neu.
2: Genau. Ja, und wie gesagt, da ist man dann auf uns, beziehungsweise auf den Männerchor damals zugegangen von der Firma Polydor und hat dann versucht auch schon mal eine repräsentative Schallplatte zu pressen, zu produzieren. Und das ist denen wohl dann offensichtlich gut gelungen.
1: Und dann kam die nächste, die zweite, die dritte, die vierte oder ging es nicht so rasant?
2: Oh, da überfallen Sie mich tatsächlich. Also wir haben schon viele CDs gemacht, Platten natürlich vorweg. Ich glaube, wir haben 5 oder 6 an der Zahl. Wir haben sicherlich noch einige Platten gemacht, wo wir auch das Beste rausgeschnitten haben, um dann auch mal wieder was Schönes rauszubringen. Speziell natürlich auch zu Weihnachten. Wir haben natürlich auch ein ganzes Repertoire voller Weihnachtslieder, die natürlich sich auch mit der Seefahrt beschäftigen. Genau, dahin geht es.
1: Gut, und es ist ein reiner Männerchor geblieben?
2: Nein, nicht ganz. Denn wir haben irgendwann mal gemerkt, Mensch, wir brauchen Instrumentalisten. Und da sind wir auch so ein bisschen ausgewichen auf die Frauenwelt. Und da haben wir auch da Akkordeonistinnen gehabt. Wir haben jetzt eine Banjo-Spielerin, aber wir hatten auch eine Zeit eine Frau als unsere Chorleitung, die interimsmäßig damals eingesprungen ist, was einige sehr entzückt hat. Und sie hat aber auch wirklich unsere 50 Mann starke Mannschaft im Zaum gehalten.
1: Das aber sie wurde nicht weggeheiratet von einem Chormitglied?
2: Nee, sie wurde nicht weggeschangheit. Nein, leider nicht. Oder was heißt leider nicht? Das ergab sich wohl nicht. Das war aber auch nicht das Ansinnen.
1: Ja, wir haben immer noch den Passatchor zu Gast hier. Es werden ja 50 Jahre in diesem Jahr Bestehen gefeiert. Über die Geschichte haben wir schon so ein bisschen was gehört, dass das ja mehr so zufällig eigentlich fast war mit dieser Polydor-Geschichte. Und warum wollten die denn unbedingt einen Shanty-Chor haben?
2: Ja, sie wollten tatsächlich schauen, gibt es hier in Travemünde überhaupt jemanden, der Shanties singt? Das war wohl seinerzeit nicht so. Und von daher ist man, wie gesagt, auf die Travemünder Liedertafel zugegangen, auf den Männerchor und hat dann gesagt, Mensch, Jungs, könnt ihr euch das vorstellen? Und ja, das konnte man sich vorstellen. Aber rückwirkend möchte ich auch nochmal zurückkommen, warum wir eigentlich der Passatchor heißen. Und das hat sich damals so ergeben, dass der Männerchor der Travemünder Liedertafel brauchte ja einen Namen. Und es kam unser guter Wolf-Rüdiger Olof, kam dann zurück und sagte unserem Chorleiter, Mensch, wisst ihr was, da liegt doch die Passat. Lasst uns doch einfach der Passatchor nennen. Und so heißen wir heute noch.
1: Gut, und jeder, der diesen Begriff nennt, der weiß auch, dass der Passatchor in Travemünde zu Hause ist. So ein Alleinstellungsmerkmal haben Sie doch damit, ne?
2: Ich schätze mal schon, also das sage ich jetzt einfach mal so wertfrei. Das steht uns, glaube ich, zu, dass wir ein Alleinstellungsmerkmal haben, obwohl wir natürlich, ich sage nicht Konkurrenzchöre haben, sondern Mitbewerber auf diesem Markt haben. Aber ich denke schon, durch unser Liedgut heben wir uns so ein bisschen von den anderen ab.
1: Ja, wo kommt denn das überhaupt her? Wo kommen die Shanties denn her?
2: Ja, also da müssen wir wirklich weit ausholen. Wir haben Gott sei Dank zu seiner Zeit einen Arrangeur gefunden, den Heiko Fenn. Seinerzeit ist er auch zur See gefahren als U-Boot-Fahrer. Und der hat natürlich auch eine klassische Jazz-Ausbildung gehabt. Und der konnte sich sehr, sehr gut in diese ganzen Gefilde eindenken und hat auch viele, viele Sachen geschrieben. Man muss schon sagen, Titel auf den Leib des Passatchors geschrieben. Und das verdanken wir wirklich aus der Feder von Heiko Fenn. Und später kam Stefan Fleck als Chorleiter zu uns. Der hat uns nochmal so die Hole and Pump Chanties so richtig nochmal beigebracht. Der hat auch viele, viele Titel für uns geschrieben, die wir heute noch sehr gerne
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Hörerinnen und Hörer, Sie hörten die 485. Sendung des Travemünder Journals. Ich gebe Ihnen kurz einen Hinweis, welche Beiträge Sie in der 486. Sendung am 11. August von 17 bis 18 Uhr erwarten werden. Ein Beitrag von der Wasserschutzpolizei, ein Interview mit Herrn Daniel Schör. Dann ein Beitrag über den Tag der Seenotretter. Ein Interview wird stattfinden mit Heinrich Böbs von der Böbswerf, der seinen Betrieb an seine erwachsenen Kinder übergibt. Ostseetaufe und Sandra Völker, eine ehemalige Olympiasiegerin im Schwimmen. Hansine, 128 Jahre, ein altes Segelschiff. Ein Hinweis noch, Kunst for Kids am 1. August von 11 bis 15 Uhr. Auch hier wird es einen Beitrag geben. Das findet statt vor der Villa Mare. Jetzt möchte ich noch kurz Hinweise geben über die Wiederholungen. Und zwar am 5.8. von 10 bis 12 Uhr können Sie einen Beitrag über den Passatabend hören. 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Und noch ein besonderer Hinweis, morgen am 29.7. hören Sie unseren Moderator Rolf Fechner im Fernsehen auf N3 Zeitreisen Luftverkehr mit Herrn Meyer-Burkhardt. Verantwortlich für diese Sendung war Fritz Tölzner aus Travemünde.

Brad Mehldau von seiner wunderschönen CD Ride Into the Sun und es geht gleich weiter. Normalerweise stoppt es eigentlich hier, aber dann blende ich mal aus. Ja, Ride Into the Sun, für mich ein Meisterwerk. Ich habe es schon ein paar Mal hier auf Hinhören angespielt und Brad Mehldau bedeutet, es dreht sich heute ganz viel ums Klavier. Piano, Grand Piano, Flügel und natürlich deren Interpretinnen und Interpreten. Brad Mehldau ist einer der ganz Großen und ich war dankbar, dass ich ihn zuletzt auch endlich mal live erleben durfte und spielen hören durfte. Es war ein tolles Konzert, auch wenn es viel zu kurz war. Wen ich zuletzt auch endlich wieder gehört habe, das war Michael Wolny. Meiner Meinung nach zurzeit der spannendste deutsche Jazzpianist. Ich glaube, das habe ich schon mal hier auf Hinhören gesagt. Durch die Sendung übrigens führt Niklaus Fischer-Brüggemann, falls ich es eben vergessen habe zu sagen. Ich bin gleich ins Thema gekommen. Und da habe ich eine ältere CD von ihm rausgeholt, die heißt Oslo. Da spielt er zusammen mit dem Norwegian Wind Ensemble unter der Leitung von Gay Lisne. Gay Lisne war ja dann danach auch sehr lange Chefdirigent der NDR Big Band und hat das meiner Meinung nach ganz toll gemacht und großartige Arrangements geschrieben. Er ist leider nicht mehr dabei, bedauere ich, auch wenn die Nachfolgerin prima ist. Da möchte ich jetzt nichts dagegen sagen und ich habe sie auch noch nicht so viel hören können. Wir hören jetzt von der CD Oslo des Michael Wolny Trios zusammen mit dem Norwegian Wind Ensemble den Titel Hello Dave.

Michael Wolny von Oslo mit seinem Trio. In dem Trio spielten damals Christian Weber am Bass und Erik Schäfer an den Drums. Christian Weber hat da, glaube ich, inzwischen ausgetauscht. Jetzt bin ich gar nicht up to date, tut mir leid, muss ich nochmal nachgucken. Aber Erik Schäfer, sein langer Kompagnon am Schlagzeug, ist immer noch dabei. Ich prüfe das mal nach während der nächsten Musik. Und die wird kommen von Kit Armstrong. Kit Armstrong ist vielleicht der ein oder dem anderen bekannt. Das ist ein ehemaliges Wunderkind, inzwischen erwachsen geworden. Jemand, der schon mit 10 Jahren Klavierkonzerte geben konnte und die Menschen begeistert hat. Und jetzt spielt er, weil er sehr offen ist für ganz unterschiedliche Musikarten, auch mit Jazzmusikern und Musikerinnen zusammen. Wir hören ihn aber erstmal alleine, und zwar mit Bachs Goldberg-Variationen.

Ja, das ist Kit Armstrong und wir blenden hier aus mit einer Goldberg-Variation. Und ich habe gesagt, er spielt teilweise auch mit Jazz-Pianisten, Pianistinnen zusammen. Und so wird er kommenden Freitag, nein, das ist nicht der kommende Freitag, am Freitag, den 4. September um 19 Uhr in Wismar spielen, zusammen mit Michael Wolny. Wird bestimmt ein ganz tolles Konzert. Noch gibt es ein paar Karten. Ich habe keine Aufnahme von den beiden gemeinsam bisher gefunden. Ich weiß nicht, ob sie schon mal zusammen auch konzertiert haben. Aber es gibt eine Aufnahme von Johanna Summer mit Kit Armstrong. Und das ist eine Variation auf Mozart, die ich jetzt gerne vorstellen möchte.

Ja, das waren Johanna Sommer und Kit Armstrong und ich erwarte etwas Ähnliches natürlich vom Pianostil, etwas anderes mit Michael Wollny am Piano am Freitag, dem 4. September, 19 Uhr, Wismar. Ich freue mich schon jetzt richtig drauf. Ich muss mal kurz überlegen, wie ich jetzt weitermache und ich glaube, ich switche mal rüber zu einem anderen Pianisten, der auch zwischen mehreren Genren hin und her tanzt bzw. spielt, das ist Fasil Say. Er ist auch dieses Jahr wieder im Rahmen des Schleswig-Holstein-Musikfestivals aufgetreten und er war letztes Jahr Porträtkünstler beim Schleswig-Holstein-Musikfestival. Da durften wir ihn erleben mit einem wunderbaren Cellisten zusammen und Fasil Say spielt ganz unterschiedliche Werke von unterschiedlichen Komponisten und er komponiert aber auch selber. Und wir wollen jetzt in einen Teil seiner Troy-Sonate reinhören. Und das ist der zweite Teil. Und ich muss mal gucken, wo ich den liegen habe. Da geht los.

Teil 2 der Treu-Sonata Opus 78, geschrieben und gespielt von Fazil Say, einem wunderbaren Pianisten mit türkischen Wurzeln, der sich auch für die Freiheitsrechte politisch einsetzt. Also finde ich eine tolle Sache. Der macht nicht nur Kultur, der sagt auch, Kultur hat einen politischen Background. Bestimmte Kultur ist ja leider nicht überall hörbar. Und Fazil Say setzt sich dafür ein, dass das so bleibt. Jetzt kommen wir zu einem Quartett, bei dem nicht der Pianist im Vordergrund steht, sondern die Schlagzeugerin, die dieses Quartett auch gegründet hat. Und das ist Eva Klesse, eine wunderbare Schlagzeugerin, die nicht nur toll spielt, sondern beim Spielen tatsächlich auch toll anzusehen ist, weil sie quasi am Schlagzeug tanzt, so wie sie die Stöcke oder die Besen bewegt und mit dem ganzen Körper immer mitgeht. Und das drückt sich auch in ihrem sehr ausdrucksstarken Spiel aus. Das Eva Klesse Quartett, das besteht seit spätestens 2014, da haben sie auf jeden Fall die erste CD rausgebracht. Und dabei sind weiterhin Evgeny Ring, Philipp Frischkorn, Marc Mühlbauer und jetzt muss ich mal gucken, Evgeny Ring, Philipp Frischkorn, Marc Mühlbauer und natürlich sie selbst, Eva Klesse. Und 2022 haben sie ein Album veröffentlicht, das heißt Songs Against Loneliness und daraus hören wir jetzt Glory, Glory, Misfits.

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2: Ja, Sie hören Hinhören hier auf Lübeck FM. Und ich muss mich jetzt erst nochmal orientieren. Das heißt ja jetzt Media Hub, glaube ich, Lübeck. Nicht mehr offener Kanal Lübeck. Und heute geht's ums Piano. Durch die Sendung führt Nikolaus Fischer-Brüggemann und ich freue mich, dass Sie wieder eingeschaltet haben. Das zuletzt war Leszek Mozdża zusammen mit Freunden, unter anderem mit dem Atom String Quartett, eine Aufnahme von 2015 aus der Berliner Philharmonie, eine Live-Aufnahme und dann auf CD gepresst, bei Act erhältlich. Eine ganz tolle Scheibe, die wirklich einen wunderschönen Querschnitt durch das Schaffen von Leszek Mozdża bietet. Ich hatte das Glück, ihn live vor kurzem beim Classical Beat Festival erleben zu dürfen und war froh, dass zumindest der Raum maritim im unteren Saalbereich gut gefüllt war. Ich hatte Sorge, dass vielleicht gar nicht genügend Gäste kommen würden, weil viele das nicht mitgekriegt haben. Die Öffentlichkeitsarbeit des Classical Beat Festivals ist etwas ausbaufähig, sage ich mal an dieser Stelle. Und ich hoffe, das passiert mehr und mehr, denn es kommen immer wieder großartige Künstlerinnen und Künstler. Und dieser Leszek Mozdża ist in Polen ein Popstar. Er hat es in den Popcharts an Nummer 1 mit einem Werk von sich geschafft. Der ist genreübergreifend und das hat er an diesem Abend auch alleine am Flügel gezeigt. Teilweise hatten wir das Gefühl, der bricht gleich zusammen, dieser Flügel. So sehr hat er ihn strapaziert und zwischendurch hat er dann wieder ganz zart gespielt. Seine rechte Hand ist einfach ja fantastisch. Danach möchte man sein eigenes Klavier verkaufen, weil man denkt, meine Güte, da liegen ja so viele Welten dazwischen. Wenn er mit seinen Läufen hin und her perlt, das ist einfach großartig. Ich muss jetzt auch noch mal was nachliefern zu dem Stück davor, des Eva Klesse Quartetts. Die haben dieses Werk 22, wie gesagt, rausgebracht und sie hatten ein neueres Werk von 2024, mit dem sie auch immer wieder auf Tournee gehen. Das ist gar nicht so einfach, denn da kommen noch Gäste dazu. Zum Beispiel Michael Schiefel ist mit dabei. Und wer ist noch mit dabei? Susanna Jaschinski. Und die wiederum, die spielt mit der NDR Big Band am Samstag, den 29. August, 21 Uhr in Planten und Blumen. Frei und kostenfrei, also unbedingt hingehen, ist eine ganz tolle Geschichte, die dort ablaufen wird. Am 29. August, 21 Uhr, Planten und Blumen, Susanna Jaschinski mit der NDR Big Band. Okay, zurück zu Leszek Mozdża. Wer möchte, kann die Kritik, die ich mitgeschrieben habe, auf unser Lübeck nachlesen zu seinem fantastischen Konzert. Und dort habe ich dann auch eine andere CD von ihm gekauft. Auch nicht die allerneueste, aber ich fand sie spannend, weil es auch wieder eine Kombination mit einer Streichersektion war, nämlich mit dem Holland Baroque Orchestra. Und die CD heißt, einen Moment, ich habe es noch nicht so ganz klar, weil ich sie noch nicht so lange habe. Earth Particles ist 2017 rausgekommen und ist eine faszinierende Mischung aus Piano und Streichern. Und wir hören davon jetzt den zweiten Titel, Be Prepared. Und ich muss jetzt nochmal gucken, auf welcher Schiene liegt er. Ja, dort. Be Prepared von der CD Earth Particles.

The Shaggy Monster und das Holland Baroque von der CD Earth Particles. 70 Minuten Musik satt und ja, eine ganz besondere Hörerfahrung unbedingt zu empfehlen. Pianospiel kann sehr, sehr unterschiedlich sein und wir hören jetzt etwas, was ganz anders ist. Das ist ein junger Künstler, Paul Bernewitz, Jahrgang 1997, in einer Musikerfamilie aufgewachsen, der bereits im Alter von 5 Jahren klassischen Klavierunterricht nahm. Dann gehörte er dem Thomaner-Chor an, kommt halt aus Leipzig, und er erhielt ab 15 Jahren Jazz-Klavierunterricht bei unterschiedlichen Künstlern. Und dabei waren auch Michael Wolny, den wir schon gehört haben, und Philipp Frischkorn haben wir auch vorhin schon gehört. Und er interpretiert seine Werke aber ganz anders, fast muss man sagen, dagegen minimalistisch. Er hat eine CD rausgebracht, Between the Years, das klingt ja fast schon wie ein Alterswerk, das ist von 2013. Jetzt muss man nachdenken, wie alt war er denn da? Nicht 2013, pardon, 2023. Er war 26 Jahre alt, also so alt war er noch nicht. Und wir hören von diesem Between the Years Album den ersten Titel Over the Rainbow.

The Rainbow vom Album Between the Years von dem jungen Pianisten Paul Bernewitz. Und das ganze Album geht so weiter. Ganz ruhig und entspannt. Und jetzt geben wir gleich mal ein bisschen mehr Gas wieder. Ich habe eine alte CD rausgegraben und die heißt Meschuggene Nuss und ist von Holger Mantey und Matthias Schubert. Holger Mantey ist vielleicht der einen und dem anderen bekannt. Wir haben ihn schon ein paar Mal gespielt hier in der Sendung Hinhören, allerdings mit neueren Projekten. Und das ist jetzt wirklich was ziemlich Altes. Ich muss mal gucken, von wann ist denn das überhaupt? Aus seiner Anfangszeit. Ich glaube aus den 80ern noch. Ich finde es einfach kein Datum. Es ist auf jeden Fall aufgenommen worden im Studio 2 des Hessischen Rundfunks, weil Ulrich Olshausen damals ein Fan von Holger Mantey war und ihn wirklich großartig fand, was er verdient hat. Aber jetzt lese ich es gerade. Nee, nicht 80er, sondern das war beim dritten internationalen Musikwettbewerb für junge Kulturen Düsseldorf. Da hat Akita Kase die beiden spielen hören und hat sie sehr gelobt für ihr Spiel und hat gesagt, das, was die gespielt haben, die haben dann auch einen Preis bekommen, an das erinnert sie sich gerne auch danach noch. Das ist das, was sie am wenigsten vergessen hat. Wir hören jetzt von Meschuggene Nuss den relativ bekannten Titel Dr. Jekyll. Und habe ich ihn eingegeben? Einen Moment. Ja, er ist drin.

Die Zeit neigt sich schon wieder dem Ende zu, deswegen muss ich hier leider aus dem Titel schon rausgehen. Ich möchte noch hinweisen auf das Jazzfestival hier in Lübeck im September. Es ist in allen Medien präsent. Geben Sie es im Internet ein und Sie werden vieles erfahren. Das wird wieder spannend werden. Gehen Sie unbedingt hin. Ich finde, die machen immer ganz tolle Sachen. Auch wenn es nicht die ganz großen Stars sind, aber darum geht's ja nicht. Wenn Sie schöne Musik machen, reicht das vollkommen aus. Durch die Sendung hat geführt Nikolaus Fischer-Brüggemann und ich freue mich, dass Sie dabei waren. Und wie immer, jeden ersten Dienstag im Monat, 18 bis 19 Uhr hinhören auf Lübeck FM, also natürlich auch wieder im September. Und zum Abschluss hören wir einen Klassiker mit Keith Jarrett. Machen Sie es gut und haben Sie noch einen schönen Sommer.

Es sind noch Lieder da. Es war zur Travemünder Woche, als ich eine sehr nette Bekannte auf eine Bootstour begleiten durfte. Es ging mit dem alten Haikutter Hansine raus auf die Ostsee und nach circa 2,5 Stunden wieder zurück nach Travemünde. An Bord waren auch 2 Kinder, ein Junge und ein Mädchen, die bei der Rückkehr etwa auf der Höhe der Mole anfingen, ein Lied von Wenke Möhre zu singen. Als sie fertig waren, fingen sie wieder von vorne an und danach sangen sie es nochmal, dann immer wieder bis zum Anlegen. Ein Ohrwurm hatte sich in unseren Gehörgang gefressen. Und was sangen die Kinder, die dann

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The Small Faces war eine britische Rockband, die im Jahre 1965 gegründet wurde und ursprünglich Rhythm and Blues und Soul spielte. Später entwickelte sich der musikalische Schwerpunkt der Band zu einer Mischung aus Psychedelic-Pop und Hard-Rock. Das Gesamtwerk der Gruppe ist nicht umfangreich, beinhaltet jedoch einige Rockklassiker. Der Name der Band bezieht sich einerseits auf die umgangssprachliche Bedeutung von Face im Sinne von Typ, andererseits auch darauf, dass die Bandmitglieder eher klein gewachsen waren. Der Name bedeutet also so viel wie die kleinen Typen. Hier die deutsche Übersetzung von Lazy Sunday. Wäre es nicht schön, wenn ich mit meinen Nachbarn gut zurechtkommen würde? 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

Till There Was You wurde 1963 von den Beatles aufgenommen und auf ihrem zweiten Album With the Beatles veröffentlicht. Es war das einzige Lied aus einer Broadway-Show, das von der Band gecovert wurde. Die Beatles-Version wird von Paul McCartney gesungen, der von George Harrison und John Lennon von akustischen klassischen Gitarren begleitet wird, die im spanischen Stil über einem Bossa Nova Bongo Beat von Ringo Starr gespielt werden. Das Gitarrensolo stammt von George Harrison. Die Witwe von Meredith Willson, der Komponistin von diesem Lied, erklärte, dass der Nachlass ihres Mannes letztendlich mehr Einnahmen aus den Lizenzgebühren der Beatles-Aufnahme von Till There Was You erhielt, als er ursprünglich aus dem eigentlichen Stück erhalten hatte. Das Lied war schon früh Teil des Repertoires der Beatles und sie spielten es auch im Starclub in Hamburg. Es wurde ein Beispiel für die Vielseitigkeit der Band und bewies, dass sie alle Bereiche des Publikums ansprechen konnten, indem sie problemlos von weicheren Balladen zu härterem Rock'n'Roll wechselten. 2016 kündigte die BBC an, dass im März dieses Jahres eine Beatles-Platte mit dem Titel Holy Grail versteigert werden soll. Eine private Presse mit Hello Little Girl und Till There Was You im Wert von über 10.000 British Pound. Es wurde von Mark Levishan, einer der führenden Mitarbeiter der Beatles, als einer der seltensten sammelbaren aller Beatles-Platten bezeichnet. Die Scheibe wurde schließlich für 77.500 Pfund verkauft.

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1: Oh, hallo, hast du Lust, mit uns zusammen ein Lied zu singen?
0: Mana, Mana.
1: Weißt du, was das heißen soll? Ist das ein Lied?
0: Mana, Mana.
1: Mana, Mana. Mana, Mana.
0: Mana, Mana.
2: Mana, Mana. So, liebe Hörerinnen, liebe Hörer, ab sofort gibt es die Rubrik deutschsprachige Nonsenslieder in dieser Sendung. Ich persönlich liebe diese meist schwachsinnigen Liedprodukte und deshalb werden Sie ein oder zwei Exemplare in jeder Sendung hören können.

Machen Sie es doch ganz einfach wie ich. Runzeln Sie Ihre Stirn, kneifen Sie ein Auge zu und fangen Sie an, ganz breit zu grinsen. So lassen sich diese Lieder mit Sicherheit ertragen.

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0: Der Reinhard May, der hat ein Haus auf Sylt, ein strohgedecktes, und dort verbringt er seine Sommer und ist nachmittags am Komponieren und Sinieren. Und immer dann, wenn es gerade schön ruhig ist und er loslegen will, fängt irgendjemand an, in der Nachbarschaft seinen Rasen zu mähen. Und wenn der fertig ist, fängt der Nächste an. Das hat ihn so geärgert, dass er an den Bürgermeister von Sylt geschrieben hat. Und zwar hat er geschrieben, dass diese Garten-Nazis endlich mal aufhören sollen, ihren scheiß Rasen zu mähen, wenn er am Komponieren ist. Diese Meldung kam auch in die Bild-Zeitung mit einer riesengroßen Überschrift. Und das hat Stefan Raaf dazu bewogen, ein Lied im Reinhard-May-Spiel über Garten-Nazis zu schreiben.
1: Ja, und da Reinhard May heute nicht hier ist, möchte ich den jetzt für Sie spielen. Aber ich muss mich erstmal in Reinhard May-Uniform bringen, damit ich auch ein bisschen glaubwürdig so aussehe wie Reinhard May. Was mache ich da am besten? Ein schwarzes Hemd hat der Reinhard May gerne mal an. So. Könnt ihr mir mal einen Hocker und hier so ein Mikrofon, sowas da vorne hinstellen? Ein schwarzes Reinhard May-Hemd. So, dann brauche ich eine Gitarre von Reinhard Mays neuem Song Garten-Nazis. Das Tolle ist, er weiß noch gar nichts von seinem neuen Lied. Sensationell, oder? Hätte der Reinhard May sich auch nicht träumen lassen, dass ich da heute Abend hier die Premiere... So, mal gucken, Mikrofone hinstellen. Sie wissen ja, Reinhard May kennen Sie, oder? Hinten und an und ab. Ja, das ist Reinhard May. Kennen Sie nicht? Kabel. Ja. Jeder weiß Bescheid. Kein einziges Wort gesungen. Ja? Noch nicht mal eine Melodie angedeutet. Schon jeder Reinhard May. So, jetzt der neue Song von Reinhard May, Garten-Nazis. Oh, jetzt soll ich.
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3: Moment, wieder weiter.
1: Beide Strom.
2: 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Danke.
1: Ja, danke schön.
0: Sebastian Krämer ist ein Vorbild für an Poesie interessierte Jugendliche, die an seinem Beispiel sehen, dass gerade auch männliche Poeten über Gefühle sprechen können und Poesie, deren Bild sich in den letzten Jahrzehnten ändert, auch heiter sein kann. Als Krämer noch im Bereich Poetry Slam tätig war, zeigte er den Reiz auch avantgardistischer Kunstrichtungen. Dass immer etwas Neues erfunden und gezeigt werden kann, zum Beispiel brachte er einmal einen Laptop mit zu seinem Slam oder organisierte Teamvorträge. Bei aller Betonung der Innovation sind aber auch Verbindungen zur Tradition Teil von Krämers Werk. Für den Poetry Slam eine Hoffnung darstellt im Kampf gegen den allgemeinen Sprachabbau. Das Werk Krämers lässt sich schwer in ein Genre einordnen. Seine Themen sind nicht politisch, sondern beschäftigen sich auch mit dem Alltäglichen. Beispielsweise besingt er das Flair von Berlin in 100 Schritte. Er selbst sieht sich als Chansonnier in der Liedermacher-Tradition von Christoph Stellin. Sein 25-jähriges Bühnenjubiläum feiert er mit vergnügten Elegen. Hören Sie jetzt das Lied »Puppiduppi hat die Nacht im Garten verbracht«.

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1: Begegnung ist ein Liebeslied, das in den 1960er Jahren in Berlin erstand, als Reinhard May und Hannes Wader noch in Berlin unterwegs waren. Wer das Lied jetzt geschrieben hat, wer es gesungen hat und dem anderen geklaut hat, ist eigentlich heute unklar. Reinhard May hatte mal behauptet, Hannes Wader hätte ihm ein Lied geklaut. Es kann sich eigentlich nur um dieses Lied handeln, denn es ist ein typischer Reinhard May-Song, aber von Hannes Wader gesungen wird dieses Lied so, als sei es von ihm. Hören Sie beide Versionen. Begegnung.

Peter Cornelius ist ein österreichischer Liedermacher und Gitarrist. Cornelius machte nach der Schule eine Ausbildung als Bankkaufmann. 1973 nahm er am Talentwettbewerb Show Chance des ORF teil und erreichte den ersten Platz mit dem Lied »Ich leb in einer anderen Wolken«. Anschließend war er Mitglied im Ensemble des Musical Hair, das in Hamburg und Berlin gastierte. Bis 1978 erschienen mehrere Singles und Alben bei Polydor. Mit der Single »Du entschuldige, ich kenn die« und dem dazugehörigen Album 2 gelang ihm schließlich auch in Deutschland der große Durchbruch, was ihm hohes Airplay bei deutschen Radiosendern verschaffte. Single und Album wurden erneut von Michael Cetu produziert und mit den späteren Mitgliedern der Popband Moody Special eingespielt. Hören Sie jetzt »Du entschuldige, ich kenn die«, komponiert, gesungen und gespielt von Peter Cornelius.

0: Der Lübecker Liedermacher Norbert Nobby Gutsche schreibt Texte und komponiert Melodien dazu, die vieles beinhalten. Liebe, Strand, Sehnsucht, Kauziges und auch über unsere Hansestadt. Eines ist ihm, wie ich finde, besonders gut gelungen, das Lied von der Lübecker Hafenrundfahrt.
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Der niederdeutsche Schriftsteller Klaus Groth kam im Jahr 1847 arm und krank von Dithmarschen nach dem Dorf Landkaken auf Fehmarn. Er konnte dort bei seinem Freund, dem Organisten und Schulmeister Leonard Stelle, unterkriechen. Der schrieb in seinen Erinnerungen: Oftmals ist er 5 bis 7 Monate nicht aus dem Schlafrock und Pantoffeln herausgekommen. Mit der Zeit hat er sich aber berappelt und ist auch nach draußen gegangen. Im Nachbardorf Mummendörp sah er zu, wie Bauern einen Graben aushuben und dort einen toten Hasen fanden. Dieses Erlebnis inspirierte ihn zu dem Gedicht »Lüttmatten de Horse«. Dieses Gedicht und andere, geschrieben im Dithmarscher Platt, fasste er in dem Gedichtband »Quickborn« zusammen. Dort findet man auch das Gedicht »Min Jehan«, das unter anderem von Olaf Kasimir und Hadi Kaya vertont wurden. Diese Version wurde von Ina Müller gesungen und lehnt sich an die traditionelle Form von Klaus Groth an. In seinem Album »Plattdeutsche Lieder« vertonte Hannes Wader dieses Lied in einer eigenen Version. Welche von diesen beiden die bessere ist? Keine Ahnung. Ich finde beide klasse und deshalb hören Sie auch jetzt beide Versionen. Zunächst Ina Müller und danach Hannes Wader.

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1: So, das war's für diesmal mit Ihrer Sendung Es sind noch Lieder da. Die neuen Sendungen werden stets am ersten Dienstag eines jeden Monats von 19 bis 20 Uhr ausgestrahlt. Wenn Ihnen die Sendung gefallen hat, können Sie eine Wiederholung an jeden dritten Dienstag des Monats ebenfalls ab 19 Uhr hören. Außerdem jeden Samstagmorgen ab 9 Uhr im Wechsel mit der Sendung Ansonsten verlorene Worte. Aus dem Liederstudio des Lübeck FM, des offenen Kanals Lübeck, verabschiedet sich Manfred Willner, der auch die Verantwortung für diese Sendung hat. Hören Sie immer ganz genau hin, bleiben Sie wach, bleiben Sie gesund und bleiben Sie uns gewogen.
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0: Dat Wetter für morgen Mitteweg, den 5. 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An Mitteweg wesselt sich Sünn und Wolken af. An frühen Morgen gibt dat in Osten und Südosten, sünst eher an Nachmittag verenkelt Schuren oder Gewitter. Die Temperaturen liegt bei 23 Grad in Westerland ob Sylt, bet knapp 30 Grad an Schalsee. De Wind ut Südwest bet West weit schwack bet matig, deelwies ook böig. An der Nordsee ist he tundeel ook frisch und weit mit starke Böen. De Wiedernwetter ut Sichten. An Donnerstag ist dat hell bet wulkig. Blang lange dröge Afschnee trägt über den Dach verenkelt Schuren von der Nordsee herin. De Höchstwerten liegt bei 21 bis 26 Grad. De Wind ut Südwest bit West frischt ob, weit matig und in Böen. An de See und nördlich von Kanal farken frisch bit stark mit stürmsche Böen.

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seid wieder herzlich willkommen bei Feelings Begin und ja, heute kommt eine neue Ausgabe und die steht auf einem Bein und zwar auf dem Bein von Duane Allman und Duane Allman ist der Bruder von Greg Allman und ihr wisst ja schon, das sind die Allman Brothers, die Köpfe der Allman Brothers und da will ich heute anfangen mit, ja, mit einem tollen Album von Duane Allman mit dem Stück It Ain't Fear.

So, wer sich mit Dune Allman auskennt, der muss sich ja nicht mit den Three Degrees auskennen, aber beide hatten den gleichen Hit, den gleichen Titel, der so lautet wie Dirty Old Man.

0: So, jetzt geht's gleich weiter mit dem nächsten Titel und der heißt Done Somebody Wrong.
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So, abschließend kommt noch ein Stück. Ja, das beschäftigt sich mit Problemen. Also die Probleme sollen nicht weitergegeben werden und nicht erklärt werden. Und das Stück heißt Don't Tell Me Your Troubles.

0: So, da ist sie wieder zu Ende, die Sendung heute mit Duane Allman, und ich hoffe, das hat euch so ein bisschen angesprochen und hat euch so ein bisschen, ja, was erzählen können über ihn. Ich würde mich freuen, nächste Woche wieder euch zahlreich am Äther zu vernehmen, und ihr seid wieder dabei bei Feelings Begin, und heute verantwortlich wieder für die Sendung war Wolfgang Pietsch. Und ich kann ja schon mal sagen, was nächste Woche kommt. Nächste Woche wird die Gruppe Nektar kommen. Und das ist eine ganz tolle Musik. Freut euch drauf. Bis dann. Tschüss.
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